0: Es la hora 22 en punto. La temperatura 20 grados 6 décimas.
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0: Es la hora 2 en punto. La temperatura 18 grados 6 décimas.
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1: Hallo liebe Zuhörer am Radio und herzlich willkommen in einer neuen Sendung bei Oberschulze Neuland. Wir begrüßen Sie heute live aus dem Studio am Montag, den 24. August. Mit dabei ist Oberschulze Andreas Enns. Herzlich willkommen hier.
2: Danke und ebenfalls willkommen an die Zuhörer von Radio Neuland, wo ihr auch seid, und hier im Studio an Pastor Manfred Grünwald und an Valeria Bergen.
1: Genau, wie erwähnt, ist auch Pastor Manfred Grünwald mit dabei und dient uns heute auch mit einer Besinnung, um in diese Woche einzusteigen. Bitte schön, Herr Grünwald.
3: Ja, guten Morgen. Vielen Dank für den Raum hier. Guten Morgen, Herr Enns. Guten Morgen, Valeria. Und einen schönen guten Morgen auch an euch, werte Radiohörer. Am Schluss dieser Sendung am vergangenen Montag nahm der Oberschulze noch kurz Bezug auf die gelungene Theatervorführung vom dritten Kurs des Kollegium Neuland, angeleitet von Roswitha Isaac, wo die Schüler in einer originellen Rollenverteilung ihre Talente freien Lauf ließen und uns zum Thema »Ein Chaos kommt selten allein« einen schönen, lustigen und unterhaltsamen Abend bereiteten. Vielen Dank dafür auch meinerseits. Ich habe es vor allem genossen, jeden Schüler in seiner Rolle aufgehen zu sehen. Heute möchte ich aus der Formulierung des Theatertitels auch ein paar Worte der Besinnung und des Nachdenkens schälen und hoffe, alle können dem folgen. Ein Chaos kommt selten allein. Das war die Expertise, die in vollen Zügen zum Ausdruck kam. Nun frage ich uns, ist das im realen Leben anders? Oder können wir aus diesem Theater oder dieser Formulierung auch einen ganz, ganz wichtigen Grundsatz für unser Leben ziehen? Wenn ja, dann will ich uns heute Mut machen, besonders dort vorsichtig zu sein, wo ein Chaos beginnt. Denn wie gesagt, es kommt selten allein. Ja, das Chaos geht weiter. Und im realen Leben lichtet es, löst es sich gewöhnlich viel, viel schwieriger als in einem Theater. Und im realen Leben ist Chaos selten unterhaltsam und lustig, sondern ernst und schier ohne Ende. Zwei Bibelworte, die es treffend aussagen, finden wir einmal in Sprüche 17, Vers 14, wo es heißt, wer einen Streit anfängt, ist wie einer, der Wasser entfesselt. Darum lass ab vom Streit, ehe er losbricht. Wasser sehen wir nicht so schnell als eine Bedrohung. Jedoch Wasser, das über seine Einschränkungen geht, wie gesagt entfesselt wird, zerläuft sich auch an die Orte, wo es nicht hin soll und kann, je nachdem wie viel es ist, großen Schaden anrichten. Aber auch ganz wenig Wasser am falschen Ort und unkontrolliert kann großen Schaden anrichten. Ähnlich sagt es das Buch Prediger in Kapitel 10, Vers 18. Durch Faulheit senken sich die Balken und durch lässige Hände tropft das Haus. Hier dürfen wir ganz besonders an die mit Dachziegeln gedeckten Dächer denken. Ja, dort, wo durch Faulheit und lässiger Hände verrückte Dachziegel nicht zurechtgerückt werden, filtert Wasser durch. Und zuerst geben, biegen oder faulen die sogenannten Dachlatten. Dadurch verschieben sich noch mehr Dachziegeln, noch mehr Wasser zieht durch und irgendwann senken sich die Balken, wie im Vers gesagt wird. Und ein Zusammensturz des Daches oder, wie wir heute sagen, ein Chaos ist nicht ausgeschlossen. Es fängt klein an und fast harmlos, so ein Chaos. Jedoch bleibt es nicht alleine und entwickelt sich schließlich zu einer Katastrophe. Werte Zuhörer, wie gesagt, ich hoffe, ihr könnt meinen Gedanken folgen. Auch im realen Leben beginnt Chaos im Kleinen und wuchert sich ins Unberechenbare. Deshalb will ich heute an uns appellieren, dass dort, wo sich Chaos einschleichen will, gleich zu reagieren ist. Denn nur sehr selten löst sich ein Chaos irgendwann ganz von alleine. Vor allem, werte Radiohörer, will ich uns Mut machen, dort, wo wir Lebensabschnitte beginnen oder jetzt eine neue Woche beginnen, einen sauberen Start an den Tag zu legen. Denn ein kleiner Chaos entwickelt sich irgendwann zu einer Katastrophe. Ja, und das auch bei uns. Für ein besseres Verständnis gebe ich ein paar praktische Beispiele. Ein schlecht berechneter Wirtschaftsstart endet leicht in einem Bankrott. Ein verzwickter Start in eine Ehe oder gar Familie, wie es auch bei uns immer öfter üblich ist, hat nur eine sehr geringe Chance auf Glück und Erfüllung aller. Ein weiteres, ein kleiner Geschwister- oder Familienstreit bringt oft Erbschaftsstreiten und lebenslange Feindschaften in der Familie mit sich. Und ein für heute letztes, Oberflächlichkeit und Gleichgültigkeit im Leben kann als Folge, auch im geistlichen Leben, kann als Folge den Glaubensverlust oder eine Ewigkeit in Gottes Abwesenheit mit sich bringen. Werte Radiohörer, in unserem Schöpfergott haben wir einen allmächtigen Herrn, der uns zu jeder Zeit und auch gerade heute einen Neustart, einen Neubeginn anbietet. Einen Neustart und zwar mit Ewigkeitsperspektive und auch dann, wenn die chaotischen Zustände von heute vielleicht keinen Durchblick versprechen. Ja, werte Radiohörer, falls du sagst, Mensch, darüber möchte ich gern mal mit dir reden, stehe ich dir gerne zur Verfügung. Ansonsten wünsche ich uns eine gesegnete Arbeitswoche und meiden wir auch in dieser Woche einen chaotischen Start.

0: Ganz herzliches Dankeschön an Pastor Manfred Grünwald für die Besinnung, um in diese neue Woche zu steigen. Und nun gehen wir dann rüber zum Beitrag des Oberschulzen mit dem Bericht aus der vergangenen Woche und den Ausblick auf diese Woche. Bitte schön, Herr Enz.
1: Ja, noch einmal gut, dass Sie dabei sind und der Sendung folgen möchten. Als erstes berichte ich von meinen Tätigkeiten aus der vergangenen Arbeitswoche. Wie üblich nach dieser Sendung führte ich das wöchentliche Gespräch mit Thomas Wiebe vom Ordnungsamt, wie immer gemeinsam mit Ferdinand Bark und Albert Dück und dann das übliche Gespräch mit Marcello Gosen. Wie ich auf der Generalversammlung schon erwähnt hatte, zwingt uns die Einstellung der Dienstleistungen für ÜPS-Versicherte zu Maßnahmen für die Reduzierung von Kosten im Hospital Concordia. Zu diesem Zweck traf ich mich noch am Montagvormittag mit Albert Dück, dem Chefarzt Wilmar Dück und dem Verwalter des Krankenhauses Delbert Hubert, um über diese Situation zu beraten. Dazwischen geschoben sei, dass wir guter Dinge sind, dass wir vielleicht ab nächster Woche wieder einen Vertragsangebot erstmal einreichen können. Dann kann es bis zu einem Monat dauern, bis ein neuer Vertrag abgeschlossen wird. Aber es ist da was in Aussicht. Am Montagnachmittag habe ich dann mehrere Gespräche mit Mitgliedern geführt. Am Dienstagvormittag fuhren wir als Verwaltungsrat und einige Mitarbeiter zu einer Estancia in der Zone Javali an der Linie 11. In diesem Fall ging es um eine Estancia zu besichtigen, die etwa nur halb so groß ist wie die Estancia Distown, die wir ja eingehend studiert und vorgetragen haben auf verschiedenen Stellen. Der Verwaltungsrat wird sich weiterhin Landstücke in der Zone um Neuland ansehen, um weiter zu analysieren, ob und wenn welches die beste Investition ist, um für den Frigorifico Schlachtrinder zu mästen, um eine Reserve für Zeiten zu haben, wenn Viehlieferungen wegen der Straßenhalber nicht möglich sind oder wenn der Preise halber die Produzenten nicht liefern möchten. Der Frigorifico jedoch eine Mindestanzahl von Rindern schlachten soll oder muss, um die Betriebskosten zu decken, zu rechtfertigen. Am Dienstagnachmittag fuhr ich dann nach Mariano Roque Alonso, um am Mittwoch gemeinsam mit Friedbert Dück und Delia Bergen nach Santiago zu fliegen, da dort am Donnerstagabend die Noche de la Carne Paraguaya, ein jährliches Event zur besseren Vermarktung des paraguayischen Rindfleischs, stattfand. Doch zuerst trafen wir uns und gleich am Dienstagabend mit einem Kunden, dem Eigentümer der Firma Carnes y Razas. Am Donnerstag trafen wir uns ebenfalls erstmal mit einem Kunden der Firma Aristia, die vor allem Hähnchen produziert und deshalb ein besonders großes Vertriebsnetz in Chile hat. Am Abend fand dann die erwähnte Noche de la Carne Paraguaya statt, die von der Kammer der fleischexportierenden Unternehmer oder Cámara de Carne Paraguaya, wie sie üblicherweise genannt wird, organisiert wird. Folglich nehmen Vertreter aller Mitglieder dieser Kammer aus Paraguay teil, ebenso wie fast alle Kunden in Chile, das sind in der Regel Fleischgroßhändler und Supermarktketten. Anwesend waren auch die Vertreter der Behörden für die Fleischproduktion, Verarbeitung und Vermarktung, in Paraguay die SENACSA und in Chile der SAC, der Servicio Agrícola y Ganadero, und Vertreter der paraguayischen Regierung, wie der Minister für Industrie und Handel, der Botschafter in Chile und andere Gremienvertreter. Insgesamt wächst diese Veranstaltung von Jahr zu Jahr und entwickelt sich zu einem wichtigen Treffpunkt der gesamten Unternehmerschaft des Fleischgeschäfts in Chile. Am Freitagmorgen trafen wir uns wieder mit einem Kunden, namentlich Nicanor Allende.

0: Überzeugungsarbeit ein, die oft auch erfolgreich ist. Gerade deshalb bleibt der direkte Kontakt mit den Kunden nach wie vor sehr wichtig. Aus Chile kamen wir erst am späten Freitagnachmittag zurück, weshalb die wöchentliche Verwaltungsratssitzung am Vormittag, wie schon erwähnt, ausgefallen ist. Am Samstag kam ich zurück nach Neuland. Am Sonntag führte die Musikschule Sonare ein Musical über die Geschichte der Kindersegnung Jesu auf. Da die teilnehmenden Schüler immer jünger werden, ist das Einstudieren sicher immer herausfordernder. Umso größer wiegt der Erfolg an die Lehrer, Sänger und Musiker. Dafür mein Dankeschön. Soweit mein Bericht aus der letzten Arbeitswoche. Nun zu den vorgesehenen Terminen für diese Woche. Wie üblich nach dieser Sendung führe ich das Gespräch mit Thomas Wiebe vom Ordnungsamt. Und wie immer gemeinsam mit Ferdinand Bark und Albert Dück und im Anschluss das Planungsgespräch mit Marcello Gosen. Am Abend wird sich die Kandidatin für die Intendencia in unserer Municipalidad, Frau Amalia Vargas, und die Kandidaten für den Stadtrat des Partido Colorado vorstellen. Wie von der Kandidatin gebeten, werden an der Vorstellung die Mitglieder der Verwaltung, des Aufsichtsrats und die Betriebsleiter teilnehmen. Wir müssen aufpassen, dass diese Veranstaltung sich nicht mit der Veranstaltung der Kulturabteilung über Tourismus zu sehr überschneidet. Für Dienstagvormittag ist ein Treffen mit Vertretern der Municipalität vorgesehen, bei dem es um die Klassifikation der Bebauung im Zentrum von Neuland geht. Eine hochwertigere und größere Bebauung bedeutet für die Municipalität mehr Immobiliensteuer. Da wir jedoch festgestellt haben, dass die Register der Municipalität sehr oft nicht mit der Realität übereinstimmen und in den meisten Fällen zum Nachteil der Bewohner und Steuerzahler, gilt es, die entsprechenden Korrekturen zu besprechen. Für Donnerstagvormittag ist eine Vorstandssitzung oder Oberschulzenratssitzung der ACOMEPA in Neuland vorgesehen. Dazu kommen auch die Oberschulzen dann von Friesland und Volendam. Üblicherweise treffen wir uns als Oberschulzen dann zu einem Austausch am Abend vorher. Am Freitagvormittag soll die wöchentliche Sitzung des Verwaltungsrats stattfinden. Für Freitagnachmittag ist eine Sitzung des Finanzkomitees vorgesehen und am Freitagabend eine Besprechung mit Kunden und Lieferanten des Supermarkts über den Bau und die Einrichtung eines neuen Supermarkts, der schon seit etlicher Zeit in Planung ist. Am Samstagvormittag treffe ich mich mit der Kommission zur Planung der Vergrößerung der Schlachtviehproduktion der Kooperative, die ich schon zu Anfang der Sendung erwähnt hatte. Soweit die geplanten Sitzungen und Veranstaltungen für diese Arbeitswoche. Uns allen wünsche ich eine erfolgreiche Arbeitswoche, vor allem nach den besonders erfrischenden Regen der vorigen Woche. Und wenn Sie möchten, sind Sie am kommenden Montag wieder bei dieser Sendung dabei. Bis dahin.
1: Ein herzliches Dankeschön an Oberschulze Andreas Enz für den Einblick und auch den Ausblick auf diese Woche. Damit schließt das Programm für den heutigen Montag. Ich bedanke mich herzlich bei Ihnen, lieber Zuhörer, dass Sie uns begleitet haben und verabschiede mich hier von Ihnen bis zum nächsten Montag. Auf Wiederhören und bis dann.
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1: Hallo liebe Zuhörer am Radio und herzlich willkommen in einer neuen Sendung bei Oberschulze Neuland. Wir begrüßen Sie heute live aus dem Studio am Montag, den 24. August. Mit dabei ist Oberschulze Andreas Enns. Herzlich willkommen hier.
2: Danke und ebenfalls willkommen an die Zuhörer von Radio Neuland, wo immer ihr auch seid, und hier im Studio an Pastor Manfred Grünwald und an Valeria Bergen.
1: Genau, wie erwähnt, ist auch Pastor Manfred Grünwald mit dabei und dient uns heute auch mit einer Besinnung, um in diese Woche einzusteigen. Bitte schön, Herr Grünwald.
3: Ja, guten Morgen. Vielen Dank für den Raum hier. Guten Morgen, Herr Enns. Guten Morgen, Valeria. Und einen schönen guten Morgen auch an euch, werte Radiohörer. Am Schluss dieser Sendung am vergangenen Montag nahm der Oberschulze noch kurz Bezug auf die gelungene Theatervorführung vom dritten Kurs des Kolleg Neuland, angeleitet von Roswitha Isaac, wo die Schüler in einer originellen Rollenverteilung ihre Talente freien Lauf ließen und uns zum Thema »Ein Chaos kommt selten allein« einen schönen, lustigen und unterhaltsamen Abend bereiteten. Vielen Dank dafür, auch meinerseits. Ich habe es vor allem genossen, jeden Schüler in seiner Rolle aufgehen zu sehen. Heute möchte ich aus der Formulierung des Theatertitels auch ein paar Worte der Besinnung und des Nachdenkens schälen und hoffe, alle können dem folgen. Ein Chaos kommt selten allein. Das war die Expertise, die in vollen Zügen zum Ausdruck kam. Nun frage ich uns, ist das im realen Leben anders? Oder können wir aus diesem Theater oder dieser Formulierung auch einen ganz, ganz wichtigen Grundsatz für unser Leben ziehen? Wenn ja, dann will ich uns heute Mut machen, besonders dort vorsichtig zu sein, wo ein Chaos beginnt. Denn wie gesagt, es kommt selten allein. Ja, das Chaos geht weiter. Und im realen Leben lichtet es, löst es sich gewöhnlich viel, viel schwieriger als in einem Theater. Und im realen Leben ist Chaos selten unterhaltsam und lustig, sondern ernst und schier ohne Ende. Zwei Bibelworte, die es treffend aussagen, finden wir einmal in Sprüche 17, Vers 14, wo es heißt, wer einen Streit anfängt, ist wie einer, der Wasser entfesselt. Darum lass ab vom Streit, ehe er losbricht. Wasser sehen wir nicht so schnell als eine Bedrohung. Jedoch Wasser, das über seine Einschränkungen geht, wie gesagt entfesselt wird, zerläuft sich auch an die Orte, wo es nicht hin soll und kann, je nachdem wie viel es ist, großen Schaden anrichten. Aber auch ganz wenig Wasser am falschen Ort und unkontrolliert kann großen Schaden anrichten. Ähnlich sagt es das Buch Prediger in Kapitel 10, Vers 18. Durch Faulheit senken sich die Balken und durch lässige Hände tropft das Haus. Hier dürfen wir ganz besonders an die mit Dachziegeln gedeckten Dächer denken. Ja, dort, wo durch Faulheit und lässiger Hände verrückte Dachziegel nicht zurechtgerückt werden, filtert Wasser durch. Und zuerst geben, biegen oder faulen die sogenannten Dachlatten. Dadurch verschieben sich noch mehr Dachziegeln, noch mehr Wasser zieht durch und irgendwann senken sich die Balken, wie im Vers gesagt wird. Und ein Zusammensturz des Daches oder, wie wir heute sagen, ein Chaos ist nicht ausgeschlossen. Es fängt klein an und fast harmlos, so ein Chaos. Jedoch bleibt es nicht alleine und entwickelt sich schließlich zu einer Katastrophe. Werte Zuhörer, wie gesagt, ich hoffe, ihr könnt meinen Gedanken folgen. Auch im realen Leben beginnt Chaos im Kleinen und wuchert sich.

natürlich uns Mut machen, dort, wo wir Lebensabschnitte beginnen oder jetzt eine neue Woche beginnen, einen sauberen Start an den Tag zu legen. Denn ein kleiner Chaos entwickelt sich irgendwann zu einer Katastrophe. Ja, und das auch bei uns. Für ein besseres Verständnis gebe ich ein paar praktische Beispiele. Ein schlecht berechneter Wirtschaftsstart endet leicht in einem Bankrott. Ein verzwickter Start in eine Ehe oder gar Familie, wie es auch bei uns immer öfter üblich ist, hat nur eine sehr geringe Chance auf Glück und Erfüllung aller. Ein weiteres, ein kleiner Geschwister- oder Familienstreit bringt oft Erbschaftsstreiten und lebenslange Feindschaften in der Familie mit sich. Und ein für heute letztes, Oberflächlichkeit und Gleichgültigkeit im Leben kann als Folge, auch im geistlichen Leben, kann als Folge den Glaubensverlust oder eine Ewigkeit in Gottes Abwesenheit mit sich bringen. Werte Radiohörer, in unserem Schöpfergott haben wir einen allmächtigen Herrn, der uns zu jeder Zeit und auch gerade heute einen Neubeginn anbietet. Einen Neustart, und zwar mit Ewigkeitsperspektive und auch dann, wenn die chaotischen Zustände von heute vielleicht keinen Durchblick versprechen. Ja, werte Radiohörer, falls du sagst, Mensch, darüber möchte ich gern mal mit dir reden, stehe ich dir gerne zur Verfügung. Ansonsten wünsche ich uns eine gesegnete Arbeitswoche und meiden wir auch in dieser Woche einen chaotischen Start.

0: Ganz herzliches Dankeschön an Pastor Manfred Grünwald für die Besinnung, um in diese neue Woche zu steigen. Und nun gehen wir dann rüber zum Beitrag des Oberschulzen mit dem Bericht aus der vergangenen Woche und den Ausblick auf diese Woche. Bitte schön, Herr Enz.
1: Ja, noch einmal gut, dass Sie dabei sind und der Sendung folgen möchten. Als erstes berichte ich von meinen Tätigkeiten aus der vergangenen Arbeitswoche. Wie üblich nach dieser Sendung führte ich das wöchentliche Gespräch mit Thomas Wiebe vom Ordnungsamt, wie immer gemeinsam mit Ferdinand Bark und Albert Dück und dann das übliche Gespräch mit Marcello Gosen. Wie ich auf der Generalversammlung schon erwähnt hatte, zwingt uns die Einstellung der Dienstleistungen für ÜPS-Versicherte zu Maßnahmen für die Reduzierung von Kosten im Hospital Concordia. Zu diesem Zweck traf ich mich noch am Montagvormittag mit Albert Dück, dem Chefarzt Wilmar Dück und dem Verwalter des Krankenhauses Delbert Hubert, um über diese Situation zu beraten. Dazwischen geschoben sei, dass wir guter Dinge sind, dass wir vielleicht ab nächster Woche wieder einen Vertragsangebot erstmal einreichen können, dann kann es bis zu einem Monat dauern, bis ein neuer Vertrag abgeschlossen wird. Aber es ist da was in Aussicht. Am Montagnachmittag habe ich dann mehrere Gespräche mit Mitgliedern geführt. Am Dienstagvormittag fuhren wir als Verwaltungsrat und einige Mitarbeiter zu einer Estancia in der Zone Javali an der Linie 11. In diesem Fall ging es um eine Estancia zu besichtigen, die etwa nur halb so groß ist wie die Estancia Distown, die wir ja eingehend studiert und vorgetragen haben auf verschiedenen Stellen. Der Verwaltungsrat wird sich weiterhin Landstücke in der Zone um Neuland ansehen, um weiter zu analysieren, ob und wenn welches die beste Investition ist, um für den Frigorifico Schlachtrinder zu mästen, um eine Reserve für Zeiten zu haben, wenn Viehlieferungen wegen der Straßenhalber nicht möglich sind oder wenn der Preise halber die Produzenten nicht liefern möchten. Der Frigorifico jedoch eine Mindestanzahl von Rindern schlachten soll oder muss, um die Betriebskosten zu decken, zu rechtfertigen. Am Dienstagnachmittag fuhr ich dann nach Mariano Roque Alonso, um am Mittwoch gemeinsam mit Friedbert Dück und Delia Bergen nach Santiago zu fliegen, da dort am Donnerstagabend die Noche de la Carne Paraguaya, ein jährliches Event zur besseren Vermarktung des paraguayischen Rindfleischs, stattfand. Doch zuerst trafen wir uns und gleich am Dienstagabend mit einem Kunden, dem Eigentümer der Firma Carnes y Razas. Am Donnerstag trafen wir uns ebenfalls erstmal mit einem Kunden der Firma Aristia, die vor allem Hähnchen produziert und deshalb ein besonders großes Vertriebsnetz in Chile hat. Am Abend fand dann die erwähnte Noche de la Carne Paraguaya statt, die von der Kammer der fleischexportierenden Unternehmer oder Cámara de Carne Paraguaya, wie sie üblicherweise genannt wird, organisiert wird. Folglich nehmen Vertreter aller Mitglieder dieser Kammer aus Paraguay teil, ebenso wie fast alle Kunden in Chile, das sind in der Regel Fleischgroßhändler und Supermarktketten. Anwesend waren auch die Vertreter der Behörden für die Fleischproduktion, Verarbeitung und Vermarktung, in Paraguay die SENACSA und in Chile der SAC, der Servicio Agrícola y Ganadero, und Vertreter der paraguayischen Regierung, wie der Minister für Industrie und Handel, der Botschafter in Chile und andere Gremienvertreter. Insgesamt wächst diese Veranstaltung von Jahr zu Jahr und entwickelt sich zu einem wichtigen Treffpunkt der gesamten Unternehmerschaft des Fleischgeschäfts in Chile. Am Freitagmorgen trafen wir uns wieder mit einem Kunden, namentlich Nicanor Allende. Da im Moment sehr viel Fleisch aus Brasilien und auch aus Paraguay angeboten wird, haben wir natürlich eine große Konkurrenz, gegen die wir uns durchsetzen müssen. Mit der Besonderheit, dass zwar das Fleisch des Frigorifico Neuland durch seine gute Qualität hervorsticht, diese Qualität allerdings auch seinen Preis hat, also in der Regel von uns teurer angeboten wird als das Rindfleisch unserer Konkurrenten. Diese wiederum nehmen das große Angebot zum Anlass, den Preis zu drücken. Und hier setzt dann die notwendige Überzeugungsarbeit ein, die oft auch erfolgreich ist. Gerade deshalb bleibt der direkte Kontakt mit den Kunden nach wie vor sehr wichtig. Aus Chile kamen wir erst am späten Freitagnachmittag zurück, weshalb die wöchentliche Verwaltungsratssitzung am Vormittag, wie schon erwähnt, ausgefallen ist. Am Samstag kam ich zurück nach Neuland. Am Sonntag führte die Musikschule Sonare ein Musical über die Geschichte der Kindersegnung Jesu auf. Da die teilnehmenden Schüler immer jünger werden, ist das Einstudieren sicher immer herausfordernder. Umso größer wiegt der Erfolg an die Lehrer, Sänger und Musiker. Dafür mein Dankeschön. Soweit mein Bericht aus der letzten Arbeitswoche. Nun zu den vorgesehenen Terminen für diese Woche. Wie üblich nach dieser Sendung führe ich das Gespräch mit Thomas Wiebe vom Ordnungsamt. Und wie immer gemeinsam mit Ferdinand Bark und Albert Dück und im Anschluss das Planungsgespräch mit Marcello Gosen. Am Abend wird sich die Kandidatin für die Intendencia in unserer Municipalidad, Frau Amalia Vargas, und die Kandidaten für den Stadtrat des Partido Colorado vorstellen. Wie von der Kandidatin gebeten, werden an der Vorstellung die Mitglieder der Verwaltung, des Aufsichtsrats und die Betriebsleiter teilnehmen. Wir müssen aufpassen, dass diese Veranstaltung sich nicht mit der Veranstaltung der Kulturabteilung über Tourismus zu sehr überschneidet. Für Dienstagvormittag ist ein Treffen mit Vertretern der Municipalität vorgesehen, bei dem es um die Klassifikation der Bebauung im Zentrum von Neuland geht. Eine hochwertigere und größere Bebauung bedeutet für die Municipalität mehr Immobiliensteuer. Da wir jedoch festgestellt haben, dass die Register der Municipalität sehr oft nicht mit der Realität übereinstimmen und in den meisten Fällen zum Nachteil der Bewohner und Steuerzahler, gilt es, die entsprechenden Korrekturen zu besprechen. Für Donnerstagvormittag ist eine Vorstandssitzung oder Oberschulzenratssitzung der ACOMEPA in Neuland vorgesehen. Dazu kommen auch die Oberschulzen dann von Friesland und Volendam. Üblicherweise treffen wir uns als Oberschulzen dann zu einem Austausch am Abend vorher. Am Freitagvormittag soll die wöchentliche Sitzung des Verwaltungsrats stattfinden. Für Freitagnachmittag ist eine Sitzung des Finanzkomitees vorgesehen und am Freitagabend eine Besprechung mit Kunden und Lieferanten des Supermarkts über den Bau und die Einrichtung eines neuen Supermarkts, der schon seit etlicher Zeit in Planung ist. Am Samstagvormittag treffe ich mich mit der Kommission zur Planung der Vergrößerung der Schlachtviehproduktion der Kooperative, die ich schon zu Anfang der Sendung erwähnt hatte. Soweit die geplanten Sitzungen und Veranstaltungen für diese Arbeitswoche. Uns allen wünsche ich eine erfolgreiche Arbeitswoche, vor allem nach den besonders erfrischenden Regen der vorigen Woche. Und wenn Sie möchten, sind Sie am kommenden Montag wieder bei dieser Sendung dabei. Bis dahin.
0: Ein herzliches Dankeschön an Oberschulzer Andreas Enz für den Einblick und auch den Ausblick auf diese Woche. Damit schließt das Programm für den heutigen Montag. Ich bedanke mich herzlich bei Ihnen, lieber Zuhörer, dass Sie uns begleitet haben und verabschiede mich hier von Ihnen bis zum nächsten Montag. Auf Wiederhören und bis dann.
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0: Es la hora 10 en punto. La temperatura 18 grados 6 décimas.
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1: Hallo und herzlich willkommen zu Nachrichten im Fokus heute am Montag, den 24. August.
0: Nationale Nachrichten.
1: Neues Ortungssystem für Schiffe in Puerto Limbo. In Puerto Limbo wurde ein automatisches Identifikationssystem für Schiffe installiert. Es ermöglicht die Überwachung des Schiffsverkehrs und zeigt in Echtzeit die Position der Boote an. Zusätzlich misst ein Sensor alle 5 Sekunden den Wasserstand des Flusses und meldet dessen Veränderungen. Das System soll die Sicherheit auf dem Fluss verbessern und bei Notfällen sowie Such- und Rettungseinsätzen helfen. Die Daten können über Apps wie Marine Traffic, Vessel Finder oder Ship Atlas öffentlich eingesehen werden. Nationaler Ärztestreik in Paraguay begonnen. Paraguayische Ärzte treten ab dem heutigen Montag landesweit in den Streik. Die Mediziner fordern bessere Arbeitsbedingungen, mehr Personal, ausreichende medizinische Versorgung, eine Anhebung des Gehalts auf 2,8 Mindestlöhne sowie doppelte Bezahlung an Feiertagen. Rund 11.000 Ärzte arbeiten im öffentlichen Gesundheitssystem, etwa 9.000 davon als Vertragskräfte. Während des zunächst einwöchigen Streiks fallen ambulante Sprechstunden und geplante Operationen aus, während Notfall- und bestimmte Krebsbehandlungen weiterhin gewährleistet sind. Boom des Onlinehandels in Paraguay. Der Onlinehandel in Paraguay wächst weiterhin rasant. Für 2026 werden mehr als 40 Millionen Transaktionen erwartet, fast 10-mal so viel wie 2022. Das dabei bewegte Volumen könnte rund 4 Billionen Guaraníes, also etwa 662 Millionen US-Dollar, erreichen und damit 52% über dem Vorjahr liegen. Immer mehr Paraguayer erledigen ihre Einkäufe digital, wobei Kreditkarten weiterhin das wichtigste Zahlungsmittel sind, während auch die Nutzung von Debitkarten zunimmt.
0: Internationale Nachrichten.
1: Panama-Kanal reduziert im September den Schiffsverkehr. Der Panama-Kanal wird ab September wegen El Niño und ausbleibender Niederschläge die Zahl der täglichen Schiffspassagen reduzieren. Ab dem 3. September dürfen zunächst 34 statt 36 Schiffe pro Tag passieren, ab dem 15. September sinkt die Zahl auf 32. Grund dafür sind die sinkenden Wasserstände in den für den Kanal wichtigen Stauseen Gatún und Alajuela. Die Maßnahmen sollen die Wasserreserven sichern und den langfristigen Betrieb der wichtigen Handelsroute gewährleisten. Nicaragua weist internationale Forderungen nach freien Wahlen zurück. Das Parlament Nicaraguas hat eine Verfassungsreform gebilligt, nach der ausländische Gesetze und internationale Beschlüsse, die die Souveränität des Landes beeinträchtigen, nicht anerkannt werden sollen. Die Reform soll im September zusammen mit einem Vorschlag verabschiedet werden, der die Opposition von Wahlen ausschließen würde. Die Organisation amerikanischer Staaten berät unterdessen auf Druck der USA über mögliche Maßnahmen gegen die Regierung von Daniel Ortega und Rosario Murillo. Mehrere Länder und internationale Organisationen kritisieren die geplante Einschränkung freier und wettbewerbsfähiger Wahlen. China wirft USA Druck auf Lateinamerika vor. China hat den USA vorgeworfen, Länder in Lateinamerika und der Karibik unter Druck zu setzen, chinesische Technologieunternehmen wie Huawei, ZTE und Hikvision durch andere Anbieter zu ersetzen. Washington warnt vor möglichen Spionage- und Cyberangriffsrisiken durch chinesische Firmen, was Peking zurückweist. Chinas Außenministerium bezeichnete die US-Warnungen als offene technologische Schikane und politische Einmischung. Gleichzeitig warf China den USA Selbstüberwachung und Cyberangriffe in der Region vor.
0: Sportnachrichten.
1: Minnefepa Fußballturnier. Sie hören die Ergebnisse aus dem Wochenende. Am Samstag, den 22. August, begegneten sich die Jugend- und Auswahlmannschaften des DBN und des PSV. Die Jugendmannschaft des DBN spielte 2:1 gegen den PSV und die Auswahlmannschaft trennte sich mit einem 2:2 unentschieden. Am Sonntag, den 23. August, begegneten sich der MSV und der LSV. Bei der Jugendmannschaft siegte der MSV mit 3:0 über den LSV und die Auswahlmannschaft des MSV spielte 2:0. Olimpia bleibt seit über 4 Jahren gegen Cerro Porteño ungeschlagen. Olimpia hat Cerro Porteño im Superclásico mit 2:1 besiegt und ist im Stadion Defensores del Chaco seit mehr als 4 Jahren gegen den Erzrivalen ungeschlagen. Die letzte Niederlage gab es am 22. Mai 2022, als Cerro mit 4:0 gewann. Seitdem trafen beide Teams dort 4-mal in der Primera División aufeinander, mit 3 Siegen für Olimpia und einem Unentschieden. Insgesamt kommt Olimpia im Defensores del Chaco auf 98 Siege, Cerro auf 89, dazu gab es 86 Unentschieden.
0: Lokale Nachrichten.
1: Vortragsabend der Kulturabteilung. Die Kulturabteilung veranstaltet am Montag, den 24. August, einen Vortragsabend zum Thema Tourismus und Ökotourismus im Chaco. Mehr Informationen darüber hören Sie von Kirsten Wiebe.
2: Da der Chaco immer mehr von Touristen besucht wird, stellt sich die Frage, was erwarten die Besucher und was kann man anbieten? Wir haben hier im Chaco eine einzigartige Flora und Fauna, die viele Interessierte anlockt. Daher bietet es sich an, diese Tatsache als Chance zu nutzen. Wie das funktioniert und welche Herausforderungen, aber auch welche Möglichkeiten es gibt, wollen wir anhand eines praktischen Beispiels hören. Als Gastrednerin wurde Frau Marilyn Wohlgemuth eingeladen. Sie wird darüber sprechen, wie Tourismus im Chaco früher ausgesehen hat und über die Anfänge der Estancia Iparoma berichten. Sie bringt auch eine Kollegin mit, Frau Kirsten Schlesinger. Sie wird über den Tourismus heute und über die Entwicklung nachhaltiger Touren sprechen. Eingeladen sind alle, die sich generell für Tourismus interessieren, das heißt solche, die gerne reisen und neue Orte kennenlernen, aber auch die, die darüber nachdenken, Besucher und Touristen zu empfangen. Hier kann man erfahren, wie man die vorhandenen Möglichkeiten nutzen kann und was Besucher erwarten. Der Vortragsabend findet am Montag, den 24. August 2026 um 19.30 Uhr im Auditorium des Hub Neuland statt.
1: Sie hören den Wetterbericht für heute Montag. Der Morgen startete zunächst bedeckt bis teilweise bewölkt. Die Temperaturen liegen bei etwa 19 bis 22 Grad. Der Wind weht mäßig aus südöstlichen Richtungen. Am Nachmittag bleibt es überwiegend bewölkt, die Temperaturen erreichen bis zu 23 Grad, dazu weht ein mäßiger Wind aus südöstlichen Richtungen. Am Abend lockert der Himmel etwas auf, die Temperaturen gehen auf etwa 17 Grad zurück, der Wind weht weiterhin mäßig aus südöstlichen Richtungen. Das waren die Nachrichten für heute Montag, den 24. August. Der 24. August steht in den USA im Zeichen der Waffel. An diesem Tag im Jahr 1869 erhielt Cornelius Schwartaut das Patent für ein Waffeleisen und genau daran erinnert der Nationale Waffeltag. Sein Waffeleisen konnte auf einem Kohle-, Holz- oder Gasofen verwendet und dank eines langen Griffs gewendet werden. Später wurde die Erfindung weiterentwickelt 1911 entstand das erste elektrische Waffeleisen. Heute feiern vor allem Restaurants den Tag mit besonderen Waffelkreationen und Angeboten. Wer für den heutigen kühleren Montag noch eine frische Begleitung beim Kaffee braucht, kann anlässlich dieses besonderen Tages ja eine Waffel zubereiten. Damit schließt der Nachrichtenblock für heute. Ich freue mich, dass Sie mich begleitet haben und wünsche allen einen schönen Tag und einen tollen Start in diese neue Woche. Auf Wiederhören!

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0: Es la hora 11:30 minutos.
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2: Hallo und herzlich willkommen zu Nachrichten im Fokus heute am Montag, den 24. August.
1: Nationale Nachrichten.
2: Neues Ortungssystem für Schiffe in Puerto Limbo. In Puerto Limbo wurde ein automatisches Identifikationssystem für Schiffe installiert. Es ermöglicht die Überwachung des Schiffsverkehrs und zeigt in Echtzeit die Position der Boote an. Zusätzlich misst ein Sensor alle 5 Sekunden den Wasserstand des Flusses und meldet dessen Veränderungen. Das System soll die Sicherheit auf dem Fluss verbessern und bei Notfällen sowie Such- und Rettungseinsätzen helfen. Die Daten können über Apps wie Marine Traffic, Vessel Finder oder Ship Atlas öffentlich eingesehen werden. Nationaler Ärztestreik in Paraguay begonnen. Paraguayische Ärzte treten ab dem heutigen Montag landesweit in den Streik. Die Mediziner fordern bessere Arbeitsbedingungen, mehr Personal, ausreichende medizinische Versorgung, eine Anhebung des Gehalts auf 2,8 Mindestlöhne sowie doppelte Bezahlung an Feiertagen. Rund 11.000 Ärzte arbeiten im öffentlichen Gesundheitssystem, etwa 9.000 davon als Vertragskräfte. Während des zunächst einwöchigen Streiks fallen ambulante Sprechstunden und geplante Operationen aus, während Notfall und bestimmte Krebsbehandlungen weiterhin gewährleistet sind. Boom des Onlinehandels in Paraguay.

0: Der Onlinehandel in Paraguay wächst weiterhin rasant. Für 2026 werden mehr als 40 Millionen Transaktionen erwartet, fast zehnmal so viel wie 2022. Das dabei bewegte Volumen könnte rund 4 Billionen Guaraníes, also etwa 662 Millionen US-Dollar, erreichen und damit 52% über dem Vorjahr liegen. Immer mehr Paraguayer erledigen ihre Einkäufe digital, wobei Kreditkarten weiterhin das wichtigste Zahlungsmittel sind, während auch die Nutzung von Debitkarten zunimmt.
1: Internationale Nachrichten.
0: Panama-Kanal reduziert im September den Schiffsverkehr. Der Panama-Kanal wird ab September wegen El Niño und ausbleibender Niederschläge die Zahl der täglichen Schiffspassagen reduzieren. Ab dem 3. September dürfen zunächst 34 statt 36 Schiffe pro Tag passieren, ab dem 15. September sinkt die Zahl auf 32. Grund dafür sind die sinkenden Wasserstände in den für den Kanal wichtigen Stauseen Gatún und Alajuela. Die Maßnahmen sollen die Wasserreserven sichern und den langfristigen Betrieb der wichtigen Handelsroute gewährleisten. Nicaragua weist internationale Forderungen nach freien Wahlen zurück. Das Parlament Nicaraguas hat eine Verfassungsreform gebilligt, nach der ausländische Gesetze und internationale Beschlüsse, die die Souveränität des Landes beeinträchtigen, nicht anerkannt werden sollen. Die Reform soll im September zusammen mit einem Vorschlag verabschiedet werden, der die Opposition von Wahlen ausschließen würde. Die Organisation amerikanischer Staaten berät unterdessen auf Druck der USA über mögliche Maßnahmen gegen die Regierung von Daniel Ortega und Rosario Murillo. Mehrere Länder und internationale Organisationen kritisieren die geplante Einschränkung freier und wettbewerbsfähiger Wahlen. China wirft USA Druck auf Lateinamerika vor. China hat den USA vorgeworfen, Länder in Lateinamerika und der Karibik unter Druck zu setzen, chinesische Technologieunternehmen wie Huawei, ZTE und Hikvision durch andere Anbieter zu ersetzen. Washington warnt vor möglichen Spionage- und Cyberangriffsrisiken durch chinesische Firmen, was Peking zurückweist. Chinas Außenministerium bezeichnete die US-Warnungen als offene technologische Schikane und politische Einmischung. Gleichzeitig warf China den USA Selbstüberwachung und Cyberangriffe in der Region vor.
1: Sportnachrichten.
0: Minifepa Fußballturnier. Sie hören die Ergebnisse aus dem Wochenende. Am Samstag, den 22. August, begegneten sich die Jugend- und Auswahlmannschaften des DBN und des PSV. Die Jugendmannschaft des DBN spielte 2:1 gegen den PSV und die Auswahlmannschaft trennte sich mit einem 2:2 Unentschieden. Am Sonntag, den 23. August, begegneten sich der MSV und der LSV. Bei der Jugendmannschaft siegte der MSV mit 3:0 über den LSV und die Auswahlmannschaft des MSV spielte 2:0. Olimpia bleibt seit über 4 Jahren gegen Cerro Porteño ungeschlagen. Olimpia hat Cerro Porteño im Superclásico mit 2:1 besiegt und ist im Stadion Defensores del Chaco seit mehr als 4 Jahren gegen den Erzrivalen ungeschlagen. Die letzte Niederlage gab es am 22. Mai 2022, als Cerro mit 4:0 gewann. Seitdem trafen beide Teams dort 4-mal in der Primera División aufeinander, mit 3 Siegen für Olimpia und einem Unentschieden. Insgesamt kommt Olimpia im Defensores del Chaco auf 98 Siege, Cerro auf 89, dazu gab es 86 Unentschieden.
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0: Vortragsabend der Kulturabteilung. Die Kulturabteilung veranstaltet am Montag, den 24. August, einen Vortragsabend zum Thema Tourismus und Ökotourismus im Chaco. Mehr Informationen darüber hören Sie von Kirsten Wiebe.
2: Da der Chaco immer mehr von Touristen besucht wird, stellt sich die Frage, was erwarten die Besucher und was kann man anbieten? Wir haben hier im Chaco eine einzigartige Flora und Fauna, die viele Interessierte anlockt. Daher bietet es sich an, diese Tatsache als Chance zu nutzen. Wie das funktioniert und welche Herausforderungen, aber auch welche Möglichkeiten es gibt, wollen wir anhand eines praktischen Beispiels hören. Als Gastrednerin wurde Frau Marilyn Wohlgemuth eingeladen. Sie wird darüber sprechen, wie Tourismus im Chaco früher ausgesehen hat und über die Anfänge der Estancia Iparoma berichten. Sie bringt auch eine Kollegin mit, Frau Kirsten Schlesinger. Sie wird über den Tourismus heute und über die Entwicklung nachhaltiger Touren sprechen. Eingeladen sind alle, die sich generell für Tourismus interessieren, das heißt solche, die gerne reisen und neue Orte kennenlernen, aber auch die, die darüber nachdenken, Besucher und Touristen zu empfangen. Hier kann man erfahren, wie man die vorhandenen Möglichkeiten nutzen kann und was Besucher erwarten. Der Vortragsabend findet am Montag, den 24. August 2026 um 19.30 Uhr im Auditorium des Hub Neuland statt.
0: Sie hören den Wetterbericht für heute Montag. Der Morgen startete zunächst bedeckt bis teilweise bewölkt. Die Temperaturen liegen bei etwa 19 bis 22 Grad. Der Wind weht mäßig aus südöstlichen Richtungen. Am Nachmittag bleibt es überwiegend bewölkt. Die Temperaturen erreichen bis zu 23 Grad. Dazu weht ein mäßiger Wind aus südöstlichen Richtungen. Am Abend lockert der Himmel etwas auf. Die Temperaturen gehen auf etwa 17 Grad zurück. Der Wind weht weiterhin mäßig aus südöstlichen Richtungen. Das waren die Nachrichten für heute Montag, den 24. August. Der 24. August steht in den USA im Zeichen der Waffel. An diesem Tag im Jahr 1869 erhielt Cornelius Schwarthout das Patent für ein Waffeleisen. Und genau daran erinnert der Nationale Waffeltag. Sein Waffeleisen konnte auf einem Kohle-, Holz- oder Gasofen verwendet und dank eines langen Griffs gewendet werden. Später wurde die Erfindung weiterentwickelt. 1911 entstand das erste elektrische Waffeleisen. Heute feiern vor allem Restaurants den Tag mit besonderen Waffelkreationen und Angeboten. Wer für den heutigen kühleren Montag noch eine frische Begleitung beim Kaffee braucht, kann anlässlich dieses besonderen Tages ja eine Waffel zubereiten. Damit schließt der Nachrichtenblock für heute. Ich freue mich, dass Sie mich begleitet haben und wünsche allen einen schönen Tag und einen tollen Start in diese neue Woche. Auf Wiederhören!

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0: Es la hora 16 en punto. La temperatura 20 grados, 2 décimas.
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2: Hallo liebe Zuhörer am Radio und herzlich willkommen in einer neuen Sendung bei Oberschulze Neuland. Wir begrüßen Sie heute live aus dem Studio am Montag, den 24. August. Mit dabei ist Oberschulze Andreas Enns. Herzlich willkommen hier.
3: Danke und ebenfalls willkommen an die Zuhörer von Radio Neuland, wo immer ihr auch seid, und hier im Studio an Pastor Manfred Grünwald und an Valeria Bergen.
2: Genau, wie erwähnt, ist auch Pastor Manfred Grünwald mit dabei und dient uns heute auch mit einer Besinnung, um in diese Woche einzusteigen. Bitte schön, Herr Grünwald.
4: Ja, guten Morgen. Vielen Dank für den Raum hier. Guten Morgen, Herr Enns. Guten Morgen, Valeria. Und einen schönen guten Morgen auch an euch, werte Radiohörer. Am Schluss dieser Sendung am vergangenen Montag nahm der Oberschulze noch kurz Bezug auf die gelungene Theatervorführung vom dritten Kurs des Kollegium Neuland, angeleitet von Roswitha Isaac, wo die Schüler in einer originellen Rollenverteilung ihre Talente freien Lauf ließen und uns zum Thema »Ein Chaos kommt selten allein« einen schönen, lustigen und unterhaltsamen Abend bereiteten. Vielen Dank dafür, auch meinerseits. Ich habe es vor allem genossen, jeden Schüler in seine Rolle aufgehen zu sehen. Heute möchte ich aus der Formulierung des Theatertitels auch ein paar Worte der Besinnung und des Nachdenkens schälen und hoffe, alle können dem folgen. Ein Chaos kommt selten allein. Das war die Expertise, die in vollen Zügen zum Ausdruck kam. Nun frage ich uns, ist das im realen Leben anders? Oder können wir aus diesem Theater oder dieser Formulierung auch einen ganz, ganz wichtigen Grundsatz für unser Leben ziehen? Wenn ja, dann will ich uns heute Mut machen, besonders dort vorsichtig zu sein, wo ein Chaos beginnt. Denn wie gesagt, es kommt selten allein. Ja, das Chaos geht weiter. Und im realen Leben lichtet es, löst es sich gewöhnlich viel, viel schwieriger als in einem Theater. Und im realen Leben ist Chaos selten unterhaltsam und lustig, sondern ernst und schier ohne Ende. Zwei Bibelworte, die es treffend aussagen, finden wir einmal in Sprüche 17, Vers 14, wo es heißt, wer einen Streit anfängt, ist wie einer, der Wasser entfesselt, darum lass ab vom Streit, ehe er losbricht. Wasser sehen wir nicht so schnell als eine Bedrohung. Jedoch Wasser, das über seine Einschränkungen geht, wie gesagt entfesselt wird, zerläuft sich auch an die Orte, wo es nicht hin soll und kann, je nachdem wie viel es ist, großen Schaden anrichten. Aber auch ganz wenig Wasser am falschen Ort und unkontrolliert kann großen Schaden anrichten. Ähnlich sagt es das Buch Prediger in Kapitel 10, Vers 18. Durch Faulheit senken sich die Balken und durch lässige Hände tropft das Haus.

hier dürfen wir ganz besonders an die mit 80ern gedeckten Dächer denken. Ja, dort, wo durch Faulheit und lässiger Hände verrückte Dachziegel nicht zurechtgerückt werden, filtert Wasser durch und zuerst geben, biegen oder faulen die sogenannten Dachlatten. Dadurch verschieben sich noch mehr Dachziegeln, noch mehr Wasser zieht durch und irgendwann senken sich die Balken, wie im Vers gesagt wird. Und ein Zusammensturz des Daches oder, wie wir heute sagen, ein Chaos, ist nicht ausgeschlossen. Es fängt klein an und fast harmlos, so ein Chaos. Jedoch bleibt es nicht alleine und entwickelt sich schließlich zu einer Katastrophe. Werte Zuhörer, wie gesagt, ich hoffe, ihr könnt meinen Gedanken folgen. Auch im realen Leben beginnt Chaos im Kleinen und wuchert sich ins Unberechenbare. Deshalb will ich heute an uns appellieren, dass dort, wo sich Chaos einschleichen will, gleich zu reagieren ist. Denn nur sehr selten löst sich ein Chaos irgendwann ganz von alleine. Vor allem, werte Radiohörer, will ich uns Mut machen, dort, wo wir Lebensabschnitte beginnen oder jetzt eine neue Woche beginnen, einen sauberen Start an den Tag zu legen. Denn ein kleiner Chaos entwickelt sich irgendwann zu einer Katastrophe. Ja, und das auch bei uns. Für ein besseres Verständnis gebe ich ein paar praktische Beispiele. Ein schlecht berechneter Wirtschaftsstart endet leicht in einem Bankrott. Ein verzwickter Start in eine Ehe oder gar Familie, wie es auch bei uns immer öfter üblich ist, hat nur eine sehr geringe Chance auf Glück und Erfüllung aller. Ein kleiner Geschwister- oder Familienstreit bringt oft Erbschaftsstreiten und lebenslange Feindschaften in der Familie mit sich. Und ein für heute letztes Oberflächlichkeit und Gleichgültigkeit im Leben kann als Folge, auch im geistlichen Leben, kann als Folge den Glaubensverlust oder eine Ewigkeit in Gottes Abwesenheit mit sich bringen. Werte Radiohörer, in unserem Schöpfergott haben wir einen allmächtigen Herrn, der uns zu jeder Zeit und auch gerade heute einen Neubeginn anbietet. Einen Neustart und zwar mit Ewigkeitsperspektive und auch dann, wenn die chaotischen Zustände von heute vielleicht keinen Durchblick versprechen. Ja, werte Radiohörer, falls du sagst, Mensch, darüber möchte ich gern mal mit dir reden, stehe ich dir gerne zur Verfügung. Ansonsten wünsche ich uns eine gesegnete Arbeitswoche und meiden wir auch in dieser Woche einen chaotischen Start.

0: Ganz herzliches Dankeschön an Pastor Manfred Grünwald für die Besinnung, um in diese neue Woche zu steigen. Und nun gehen wir dann rüber zum Beitrag des Oberschulzen mit dem Bericht aus der vergangenen Woche und den Ausblick auf diese Woche. Bitte schön, Herr Enz.
1: Ja, noch einmal gut, dass Sie dabei sind und der Sendung folgen möchten. Als erstes berichte ich von meinen Tätigkeiten aus der vergangenen Arbeitswoche. Wie üblich nach dieser Sendung führte ich das wöchentliche Gespräch mit Thomas Wiebe vom Ordnungsamt, wie immer gemeinsam mit Ferdinand Bark und Albert Dück und dann das übliche Gespräch mit Marcello Gosen. Wie ich auf der Generalversammlung schon erwähnt hatte, zwingt uns die Einstellung der Dienstleistungen für ÜPS-Versicherte zu Maßnahmen für die Reduzierung von Kosten im Hospital Concordia. Zu diesem Zweck traf ich mich noch am Montagvormittag mit Albert Dück, dem Chefarzt Wilmar Dück und dem Verwalter des Krankenhauses Delbert Hubert, um über diese Situation zu beraten. Dazwischen geschoben sei, dass wir guter Dinge sind, dass wir vielleicht ab nächster Woche wieder einen Vertragsangebot erstmal einreichen können, dann kann es bis zu einem Monat dauern, bis ein neuer Vertrag abgeschlossen wird. Aber es ist da was in Aussicht. Am Montagnachmittag habe ich dann mehrere Gespräche mit Mitgliedern geführt. Am Dienstagvormittag fuhren wir als Verwaltungsrat und einige Mitarbeiter zu einer Estancia in der Zone Javali an der Linie 11. In diesem Fall ging es um eine Estancia zu besichtigen, die etwa nur halb so groß ist wie die Estancia Distown, die wir ja eingehend studiert und vorgetragen haben auf verschiedenen Stellen. Der Verwaltungsrat wird sich weiterhin Landstücke in der Zone um Neuland ansehen, um weiter zu analysieren, ob und wenn welches die beste Investition ist, um für den Frigorifico Schlachtrinder zu mästen, um eine Reserve für Zeiten zu haben, wenn Viehlieferungen wegen der Straßenhalber nicht möglich sind oder wenn der Preise halber die Produzenten nicht liefern möchten. Der Frigorifico jedoch eine Mindestanzahl von Rindern schlachten soll oder muss, um die Betriebskosten zu decken, zu rechtfertigen. Am Dienstagnachmittag fuhr ich dann nach Mariano Roque Alonso, um am Mittwoch gemeinsam mit Friedbert Dück und Delia Bergen nach Santiago zu fliegen, da dort am Donnerstagabend die Noche de la Carne Paraguaya, ein jährliches Event zur besseren Vermarktung des paraguayischen Rindfleischs, stattfand. Doch zuerst trafen wir uns und gleich am Dienstagabend mit einem Kunden, dem Eigentümer der Firma Carnes y Razas. Am Donnerstag trafen wir uns ebenfalls erstmal mit einem Kunden der Firma Aristia, die vor allem Hähnchen produziert und deshalb ein besonders großes Vertriebsnetz in Chile hat. Am Abend fand dann die erwähnte Noche de la Carne Paraguaya statt, die von der Kammer der fleischexportierenden Unternehmer oder Cámara de Carne Paraguaya, wie sie üblicherweise genannt wird, organisiert wird. Folglich nehmen Vertreter aller Mitglieder dieser Kammer aus Paraguay teil, ebenso wie fast alle Kunden in Chile, das sind in der Regel Fleischgroßhändler und Supermarktketten. Anwesend waren auch die Vertreter der Behörden für die Fleischproduktion, Verarbeitung und Vermarktung, in Paraguay die SENACSA und in Chile der SAC, der Servicio Agrícola y Ganadero, und Vertreter der paraguayischen Regierung, wie der Minister für Industrie und Handel, der Botschafter in Chile und andere Gremienvertreter. Insgesamt wächst diese Veranstaltung von Jahr zu Jahr und entwickelt sich zu einem wichtigen Treffpunkt der gesamten Unternehmerschaft des Fleischgeschäfts in Chile. Am Freitagmorgen trafen wir uns wieder mit einem Kunden, namentlich Nicanor Allende. Da im Moment sehr viel Fleisch aus Brasilien und auch aus Paraguay angeboten wird, haben wir natürlich eine große Konkurrenz, gegen die wir uns durchsetzen müssen. Mit der Besonderheit, dass zwar das Fleisch des Frigorifico Neuland durch seine gute Qualität hervorsticht, diese Qualität allerdings auch seinen Preis hat, also in der Regel von uns teurer angeboten wird als das Rindfleisch unserer Konkurrenten. Diese wiederum nehmen das große Angebot zum Anlass, den Preis zu drücken. Und hier setzt dann die notwendige Überzeugungsarbeit ein, die oft auch erfolgreich ist. Gerade deshalb bleibt der direkte Kontakt mit den Kunden nach wie vor sehr wichtig. Aus Chile kamen wir erst am späten Freitagnachmittag zurück, weshalb die wöchentliche Verwaltungsratssitzung am Vormittag, wie schon erwähnt, ausgefallen ist. Am Samstag kam ich zurück nach Neuland. Am Sonntag führte die Musikschule Sonare ein Musical über die Geschichte der Kindersegnung Jesu auf. Da die teilnehmenden Schüler immer jünger werden, ist das Einstudieren sicher immer herausfordernder. Umso größer wiegt der Erfolg an die Lehrer, Sänger und Musiker. Dafür mein Dankeschön. Soweit mein Bericht aus der letzten Arbeitswoche. Nun zu den vorgesehenen Terminen für diese Woche. Wie üblich nach dieser Sendung führe ich das Gespräch mit Thomas Wiebe vom Ordnungsamt. Und wie immer gemeinsam mit Ferdinand Bark und Albert Dück und im Anschluss das Planungsgespräch mit Marcello Gosen. Am Abend wird sich die Kandidatin für die Intendencia in unserer Municipalidad, Frau Amalia Vargas, und die Kandidaten für den Stadtrat des Partido Colorado vorstellen. Wie von der Kandidatin gebeten, werden an der Vorstellung die Mitglieder der Verwaltung, des Aufsichtsrats und die Betriebsleiter teilnehmen. Wir müssen aufpassen, dass diese Veranstaltung sich nicht mit der Veranstaltung der Kulturabteilung über Tourismus zu sehr überschneidet. Für Dienstagvormittag ist ein Treffen mit Vertretern der Municipalität vorgesehen, bei dem es um die Klassifikation der Bebauung im Zentrum von Neuland geht. Eine hochwertigere und größere Bebauung bedeutet für die Municipalität mehr Immobiliensteuer. Da wir jedoch festgestellt haben, dass die Register der Municipalität sehr oft nicht mit der Realität übereinstimmen und in den meisten Fällen zum Nachteil der Bewohner und Steuerzahler, gilt es, die entsprechenden Korrekturen zu besprechen. Für Donnerstagvormittag ist eine Vorstandssitzung oder Oberschulzenratssitzung der ACOMEPA in Neuland vorgesehen. Dazu kommen auch die Oberschulzen dann von Friesland und Fohlendamm. Üblicherweise treffen wir uns als Oberschulzen dann zu einem Austausch am Abend vorher. Am Freitagvormittag soll die wöchentliche Sitzung des Verwaltungsrats stattfinden. Für Freitagnachmittag ist eine Sitzung des Finanzkomitees vorgesehen und am Freitagabend eine Besprechung mit Kunden und Lieferanten des Supermarkts über den Bau und die Einrichtung eines neuen Supermarkts, der schon seit etlicher Zeit in Planung ist. Am Samstagvormittag treffe ich mich mit der Kommission zur Planung der Vergrößerung der Schlachtviehproduktion der Kooperative, die ich schon zu Anfang der Sendung erwähnt hatte. Soweit die geplanten Sitzungen und Veranstaltungen für diese Arbeitswoche. Uns allen wünsche ich eine erfolgreiche Arbeitswoche, vor allem nach den besonders erfrischenden Regen der vorigen Woche. Und wenn Sie möchten, sind Sie am kommenden Montag wieder bei dieser Sendung dabei. Bis dahin.
0: Ein herzliches Dankeschön an Oberschulze Andreas Enz für den Einblick und auch den Ausblick auf diese Woche. Damit schließt das Programm für den heutigen Montag. Ich bedanke mich herzlich bei Ihnen, lieber Zuhörer, dass Sie uns begleitet haben und verabschiede mich hier von Ihnen bis zum nächsten Montag. Auf Wiederhören und bis dann.
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0: Es la hora 17 en punto. La temperatura 20 grados, 2 décimas.
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1: Hallo und herzlich willkommen zu Nachrichten im Fokus heute am Montag, den 24. August.
0: Nationale Nachrichten.
1: Neues Ortungssystem für Schiffe in Puerto Olimpo. In Puerto Olimpo wurde ein automatisches Identifikationssystem für Schiffe installiert. Es ermöglicht die Überwachung des Schiffsverkehrs und zeigt in Echtzeit die Position der Boote an. Zusätzlich misst ein Sensor alle 5 Sekunden den Wasserstand des Flusses und meldet dessen Veränderungen. Das System soll die Sicherheit auf dem Fluss verbessern und bei Notfällen sowie Such- und Rettungseinsätzen helfen. Die Daten können über Apps wie Marine Traffic, Vessel Finder oder Ship Atlas öffentlich eingesehen werden. Nationaler Ärztestreik in Paraguay begonnen. Paraguayische Ärzte treten ab dem heutigen Montag landesweit in den Streik. Die Mediziner fordern bessere Arbeitsbedingungen, mehr Personal, ausreichende medizinische Versorgung, eine Anhebung des Gehalts auf 2,8 Mindestlöhne sowie doppelte Bezahlung an Feiertagen. Rund 11.000 Ärzte arbeiten im öffentlichen Gesundheitssystem, etwa 9.000 davon als Vertragskräfte. Während des zunächst einwöchigen Streiks fallen ambulante Sprechstunden und geplante Operationen aus, während Notfall und bestimmte Krebsbehandlungen weiterhin gewährleistet sind. Boom des Onlinehandels in Paraguay. Der Onlinehandel in Paraguay wächst weiterhin rasant. Für 2026 werden mehr als 40 Millionen Transaktionen erwartet, fast 10-mal so viel wie 2022. Das dabei bewegte Volumen könnte rund 4 Billionen Guaraníes, also etwa 662 Millionen US-Dollar, erreichen und damit 52% über dem Vorjahr liegen. Immer mehr Paraguayer erledigen ihre Einkäufe digital, wobei Kreditkarten weiterhin das wichtigste Zahlungsmittel sind, während auch die Nutzung von Debitkarten zunimmt.
0: Internationale Nachrichten.
1: Panama-Kanal reduziert im September den Schiffsverkehr. Der Panama-Kanal wird ab September wegen El Niño und ausbleibender Niederschläge die Zahl der täglichen Schiffspassagen reduzieren. Ab dem 3. September dürfen zunächst 34 statt 36 Schiffe pro Tag passieren, ab dem 15. September sinkt die Zahl auf 32. Grund dafür sind die sinkenden Wasserstände in den für den Kanal wichtigen Stauseen Gatún und Alajuela. Die Maßnahmen sollen die Wasserreserven sichern und den langfristigen Betrieb der wichtigen Handelsroute gewährleisten. Nicaragua weist internationale Forderungen nach freien Wahlen zurück. Das Parlament Nicaraguas hat eine Verfassungsreform gebilligt, nach der ausländische Gesetze und internationale Beschlüsse, die die Souveränität des Landes beeinträchtigen, nicht anerkannt werden sollen. Die Reform soll im September zusammen mit einem Vorschlag verabschiedet werden, der die Opposition von Wahlen ausschließen würde. Die Organisation amerikanischer Staaten berät unterdessen auf Druck der USA über mögliche Maßnahmen gegen die Regierung von Daniel Ortega und Rosario Murillo. Mehrere Länder und internationale Organisationen kritisieren die geplante Einschränkung freier und wettbewerbsfähiger Wahlen. China wirft

0: US-USA Druck auf Lateinamerika vor. China hat den USA vorgeworfen, Länder in Lateinamerika und der Karibik unter Druck zu setzen, chinesische Technologieunternehmen wie Huawei, ZTE und Hikvision durch andere Anbieter zu ersetzen. Washington warnt vor möglichen Spionage- und Cyberangriffsrisiken durch chinesische Firmen, was Peking zurückweist. Chinas Außenministerium bezeichnete die US-Warnungen als offene technologische Schikane und politische Einmischung. Gleichzeitig warf China den USA selbst Überwachung und Cyberangriffe in der Region vor.
1: Sportnachrichten.
0: Minnefepa Fußballturnier. Sie hören die Ergebnisse aus dem Wochenende. Am Samstag, den 22. August, begegneten sich die Jugend- und Auswahlmannschaften des DBN und des PSV. Die Jugendmannschaft des DBN spielte 2:1 gegen den PSV und die Auswahlmannschaft trennte sich mit einem 2:2 Unentschieden. Am Sonntag, den 23. August, begegneten sich der MSV und der LSV. Bei der Jugendmannschaft siegte der MSV mit 3:0 über den LSV und die Auswahlmannschaft des MSV spielte 2:0. Olimpia bleibt seit über 4 Jahren gegen Cerro Porteño ungeschlagen. Olimpia hat Cerro Porteño im Superclásico mit 2:1 besiegt und ist im Stadion Defensores del Chaco seit mehr als 4 Jahren gegen den Erzrivalen ungeschlagen. Die letzte Niederlage gab es am 22. Mai 2022, als Cerro mit 4:0 gewann. Seitdem trafen beide Teams dort 4-mal in der Primera División aufeinander, mit 3 Siegen für Olimpia und einem Unentschieden. Insgesamt kommt Olimpia im Defensores del Chaco auf 98 Siege, Cerro auf 89, dazu gab es 86 Unentschieden.
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0: Vortragsabend der Kulturabteilung. Die Kulturabteilung veranstaltet am Montag, den 24. August, einen Vortragsabend zum Thema Tourismus und Ökotourismus im Chaco. Mehr Informationen darüber hören Sie von Kirsten Wiebe.
2: Da der Chaco immer mehr von Touristen besucht wird, stellt sich die Frage, was erwarten die Besucher und was kann man anbieten? Wir haben hier im Chaco eine einzigartige Flora und Fauna, die viele Interessierte anlockt. Daher bietet es sich an, diese Tatsache als Chance zu nutzen. Wie das funktioniert und welche Herausforderungen, aber auch welche Möglichkeiten es gibt, wollen wir anhand eines praktischen Beispiels hören. Als Gastrednerin wurde Frau Marilyn Wohlgemuth eingeladen. Sie wird darüber sprechen, wie Tourismus im Chaco früher ausgesehen hat und über die Anfänge der Estancia Iparoma berichten. Sie bringt auch eine Kollegin mit, Frau Kirsten Schlesinger. Sie wird über den Tourismus heute und über die Entwicklung nachhaltiger Touren sprechen. Eingeladen sind alle, die sich generell für Tourismus interessieren, das heißt solche, die gerne reisen und neue Orte kennenlernen, aber auch die, die darüber nachdenken, Besucher und Touristen zu empfangen. Hier kann man erfahren, wie man die vorhandenen Möglichkeiten nutzen kann und was Besucher erwarten. Der Vortragsabend findet am Montag, den 24. August 2026 um 19.30 Uhr im Auditorium des Hub Neuland statt.
0: Sie hören den Wetterbericht für heute Montag. Der Morgen startete zunächst bedeckt bis teilweise bewölkt. Die Temperaturen liegen bei etwa 19 bis 22 Grad. Der Wind weht mäßig aus südöstlichen Richtungen. Am Nachmittag bleibt es überwiegend bewölkt. Die Temperaturen erreichen bis zu 23 Grad. Dazu weht ein mäßiger Wind aus südöstlichen Richtungen. Am Abend lockert der Himmel etwas auf. Die Temperaturen gehen auf etwa 17 Grad zurück. Der Wind weht weiterhin mäßig aus südöstlichen Richtungen. Das waren die Nachrichten für heute Montag, den 24. August. Der 24. August steht in den USA im Zeichen der Waffel. An diesem Tag im Jahr 1869 erhielt Cornelius Schwartaut das Patent für ein Waffeleisen und genau daran erinnert der Nationale Waffeltag. Sein Waffeleisen konnte auf einem Kohle-, Holz- oder Gasofen verwendet und dank eines langen Griffs gewendet werden. Später wurde die Erfindung weiterentwickelt. 1911 entstand das erste elektrische Waffeleisen. Heute feiern vor allem Restaurants den Tag mit besonderen Waffelkreationen und Angeboten. Wer für den heutigen kühleren Montag noch eine frische Begleitung beim Kaffee braucht, kann anlässlich dieses besonderen Tages ja eine Waffel zubereiten. Damit schließt der Nachrichtenblock für heute. Ich freue mich, dass Sie mich begleitet haben und wünsche allen einen schönen Tag und einen tollen Start in diese neue Woche. Auf Wiederhören!

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0: Es la hora 19 en punto. La temperatura 20 grados 5 décimas.
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0: Herzlich willkommen hier.
1: Danke und ebenfalls willkommen an die Zuhörer von Radio Neuland, wo ihr auch seid, und hier im Studio an Pastor Manfred Grünwald und an Valeria Bergen.
0: Genau, wie erwähnt, ist auch Pastor Manfred Grünwald mit dabei und dient uns heute auch mit einer Besinnung, um in diese Woche einzusteigen. Bitte schön, Herr Grünwald.
2: Ja, guten Morgen. Vielen Dank für den Raum hier. Guten Morgen, Herr Enz. Guten Morgen, Valeria. Und einen schönen guten Morgen auch an euch, werte Radiohörer. Am Schluss dieser Sendung am vergangenen Montag nahm der Oberschulze noch kurz Bezug auf die gelungene Theatervorführung vom dritten Kurs des Kollegium Neuland, angeleitet von Roswitha Isaac, wo die Schüler in einer originellen Rollenverteilung ihre Talente freien Lauf ließen und uns zum Thema »Ein Chaos kommt selten allein« einen schönen, lustigen und unterhaltsamen Abend bereiteten. Vielen Dank dafür auch meinerseits. Ich habe es vor allem genossen, jeden Schüler in seine Rolle aufgehen zu sehen. Heute möchte ich aus der Formulierung des Theatertitels auch ein paar Worte der Besinnung und des Nachdenkens schälen und hoffe, alle können dem folgen. Ein Chaos kommt selten allein. Das war die Expertise, die in vollen Zügen zum Ausdruck kam. Nun frage ich uns, ist das im realen Leben anders? Oder können wir aus diesem Theater oder dieser Formulierung auch einen ganz, ganz wichtigen Grundsatz für unser Leben ziehen? Wenn ja, dann will ich uns heute Mut machen, besonders dort vorsichtig zu sein, wo ein Chaos beginnt. Denn wie gesagt, es kommt selten allein. Ja, das Chaos geht weiter. Und im realen Leben lichtet es, löst es sich gewöhnlich viel, viel schwieriger als in einem Theater. Und im realen Leben ist Chaos selten unterhaltsam und lustig, sondern ernst und schier ohne Ende. Zwei Bibelworte, die es treffend aussagen, finden wir einmal in Sprüche 17, Vers 14, wo es heißt, wer einen Streit anfängt, ist wie einer, der Wasser entfesselt. Darum lass ab vom Streit, ehe er losbricht. Wasser sehen wir nicht so schnell als eine Bedrohung. Jedoch Wasser, das über seine Einschränkungen geht, wie gesagt entfesselt wird, zerläuft sich auch an die Orte, wo es nicht hin soll und kann, je nachdem wie viel es ist, großen Schaden anrichten. Aber auch ganz wenig Wasser am falschen Ort und unkontrolliert kann großen Schaden anrichten. Ähnlich sagt es das Buch Prediger in Kapitel 10, Vers 18. Durch Faulheit senken sich die Balken und durch lässige Hände tropft das Haus. Hier dürfen wir ganz besonders an die mit Dachziegeln gedeckten Dächer denken. Ja, dort, wo durch Faulheit und lässiger Hände verrückte Dachziegel nicht zurechtgerückt werden, filtert Wasser durch. Und zuerst geben, biegen oder faulen die sogenannten Dachlatten. Dadurch verschieben sich noch mehr Dachziegeln, noch mehr Wasser zieht durch und irgendwann senken sich die Balken, wie im Vers gesagt wird. Und ein Zusammensturz des Daches oder, wie wir heute sagen, ein Chaos, ist nicht ausgeschlossen. Es fängt klein an und fast harmlos, so ein Chaos. Jedoch bleibt es nicht alleine und entwickelt sich schließlich zu einer Katastrophe. Werte Zuhörer, wie gesagt, ich hoffe, ihr könnt meinen Gedanken folgen. Auch im realen Leben beginnt Chaos im Kleinen und wuchert sich ins Unberechenbare. Deshalb will ich heute an uns appellieren, dass dort, wo sich Chaos einschleichen will, gleich zu reagieren ist. Denn nur sehr selten löst sich ein Chaos irgendwann ganz von alleine. Vor allem, werte Radiohörer, will ich uns Mut machen, dort, wo wir Lebensabschnitte beginnen oder jetzt eine neue Woche beginnen, einen sauberen Start an den Tag zu legen. Denn ein kleiner Chaos entwickelt sich irgendwann zu einer Katastrophe. Ja, und das auch bei uns. Für ein besseres Verständnis gebe ich ein paar praktische Beispiele. Ein schlecht berechneter Wirtschaftsstart endet leicht in einem Bankrott.

Ein verzwickter Start in eine Ehe oder gar Familie, wie es auch bei uns immer öfter üblich ist, hat nur eine sehr geringe Chance auf Glück und Erfüllung aller. Ein weiteres, ein kleiner Geschwister- oder Familienstreit bringt oft Erbschaftsstreiten und lebenslange Feindschaften in der Familie mit sich. Und ein für heute letztes, Oberflächlichkeit und Gleichgültigkeit im Leben kann als Folge, auch im geistlichen Leben, kann als Folge den Glaubensverlust oder eine Ewigkeit in Gottes Abwesenheit mit sich bringen. Werte Radiohörer, in unserem Schöpfergott haben wir einen allmächtigen Herrn, der uns zu jeder Zeit und auch gerade heute einen Neubeginn anbietet. Einen Neustart, und zwar mit Ewigkeitsperspektive und auch dann, wenn die chaotischen Zustände von heute vielleicht keinen Durchblick versprechen. Ja, werte Radiohörer, falls du sagst, Mensch, darüber möchte ich gern mal mit dir reden, stehe ich dir gerne zur Verfügung. Ansonsten wünsche ich uns eine gesegnete Arbeitswoche und meiden wir auch in dieser Woche einen chaotischen Start.

0: Ein ganz herzliches Dankeschön an Pastor Manfred Grünwald für die Besinnung, um in diese neue Woche zu steigen. Und nun gehen wir dann rüber zum Beitrag des Oberschulzen mit dem Bericht aus der vergangenen Woche und den Ausblick auf diese Woche. Bitte schön, Herr Enz.
1: Ja, noch einmal gut, dass Sie dabei sind und der Sendung folgen möchten. Als erstes berichte ich von meinen Tätigkeiten aus der vergangenen Arbeitswoche. Wie üblich nach dieser Sendung führte ich das wöchentliche Gespräch mit Thomas Wiebe vom Ordnungsamt, wie immer gemeinsam mit Ferdinand Bark und Albert Dück und dann das übliche Gespräch mit Marcello Gosen. Wie ich auf der Generalversammlung schon erwähnt hatte, zwingt uns die Einstellung der Dienstleistungen für ÜPS-Versicherte zu Maßnahmen für die Reduzierung von Kosten im Hospital Concordia. Zu diesem Zweck traf ich mich noch am Montagvormittag mit Albert Dück, dem Chefarzt Wilmar Dück und dem Verwalter des Krankenhauses Delbert Hubert, um über diese Situation zu beraten. Dazwischen geschoben sei, dass wir guter Dinge sind, dass wir vielleicht ab nächster Woche wieder ein Vertragsangebot erstmal einreichen können, dann kann es bis zu einem Monat dauern, bis ein neuer Vertrag abgeschlossen wird. Aber es ist da was in Aussicht. Am Montagnachmittag habe ich dann mehrere Gespräche mit Mitgliedern geführt. Am Dienstagvormittag fuhren wir als Verwaltungsrat und einige Mitarbeiter zu einer Estancia in der Zone Javali an der Linie 11. In diesem Fall ging es um eine Estancia zu besichtigen, die etwa nur halb so groß ist wie die Estancia Distown, die wir ja eingehend studiert und vorgetragen haben auf verschiedenen Stellen. Der Verwaltungsrat wird sich weiterhin Landstücke in der Zone um Neuland ansehen, um weiter zu analysieren, ob und wenn welches die beste Investition ist, um für den Frigorifico Schlachtrinder zu mästen, um eine Reserve für Zeiten zu haben, wenn Viehlieferungen wegen der Straßen halber nicht möglich sind oder wenn der Preise halber die Produzenten nicht liefern möchten. Der Frigorifico jedoch eine Mindestanzahl von Rindern schlachten soll oder muss, um die Betriebskosten zu decken, zu rechtfertigen. Am Dienstagnachmittag fuhr ich dann nach Mariano Roque Alonso, um am Mittwoch gemeinsam mit Friedbert Dück und Delia Bergen nach Santiago zu fliegen, da dort am Donnerstagabend die Noche de la Carne Paraguaya, ein jährliches Event zur besseren Vermarktung des paraguayischen Rindfleischs, stattfand. Doch zuerst trafen wir uns und gleich am Dienstagabend mit einem Kunden, dem Eigentümer der Firma Carnes y Razas. Am Donnerstag trafen wir uns ebenfalls erstmal mit einem Kunden der Firma Aristia, die vor allem Hähnchen produziert und deshalb ein besonders großes Vertriebsnetz in Chile hat. Am Abend fand dann die erwähnte Noche de la Carne Paraguaya statt, die von der Kammer der fleischexportierenden Unternehmer oder Cámara de Carne Paraguaya, wie sie üblicherweise genannt wird, organisiert wird. Folglich nehmen Vertreter aller Mitglieder dieser Kammer aus Paraguay teil, ebenso wie fast alle Kunden in Chile, das sind in der Regel Fleischgroßhändler und Supermarktketten. Anwesend waren auch die Vertreter der Behörden für die Fleischproduktion, Verarbeitung und Vermarktung, in Paraguay die SENACSA und in Chile der SAC, der Servicio Agrícola y Ganadero, und Vertreter der paraguayischen Regierung, wie der Minister für Industrie und Handel, der Botschafter in Chile und andere Gremienvertreter. Insgesamt wächst diese Veranstaltung von Jahr zu Jahr und entwickelt sich zu einem wichtigen Treffpunkt der gesamten Unternehmerschaft des Fleischgeschäfts in Chile. Am Freitagmorgen trafen wir uns wieder mit einem Kunden, namentlich Nicanor Allende. Da im Moment sehr viel Fleisch aus Brasilien und auch aus Paraguay angeboten wird, haben wir natürlich eine große Konkurrenz, gegen die wir uns durchsetzen müssen. Mit der Besonderheit, dass zwar das Fleisch des Frigorifico Neuland durch seine gute Qualität hervorsticht, diese Qualität allerdings auch seinen Preis hat, also in der Regel von uns teurer angeboten wird als das Rindfleisch unserer Konkurrenten. Diese wiederum nehmen das große Angebot zum Anlass, den Preis zu drücken. Und hier setzt dann die notwendige Überzeugungsarbeit ein, die oft auch erfolgreich ist. Gerade deshalb bleibt der direkte Kontakt mit den Kunden nach wie vor sehr wichtig. Aus Chile kamen wir erst am späten Freitagnachmittag zurück, weshalb die wöchentliche Verwaltungsratssitzung am Vormittag, wie schon erwähnt, ausgefallen ist. Am Samstag kam ich zurück nach Neuland. Am Sonntag führte die Musikschule Sonare ein Musical über die Geschichte der Kindersegnung Jesu auf. Da die teilnehmenden Schüler immer jünger werden, ist das Einstudieren sicher immer herausfordernder. Umso größer wiegt der Erfolg an die Lehrer, Sänger und Musiker. Dafür mein Dankeschön. Soweit mein Bericht aus der letzten Arbeitswoche. Nun zu den vorgesehenen Terminen für diese Woche. Wie üblich nach dieser Sendung führe ich das Gespräch mit Thomas Wiebe vom Ordnungsamt und wie immer gemeinsam mit Ferdinand Bark und Albert Dück und im Anschluss das Planungsgespräch mit Marcello Gosen. Am Abend wird sich die Kandidatin für die Intendencia in unserer Municipalidad, Frau Amalia Vargas, und die Kandidaten für den Stadtrat des Partido Colorado vorstellen. Wie von der Kandidatin gebeten, werden an der Vorstellung die Mitglieder der Verwaltung, des Aufsichtsrats und die Betriebsleiter teilnehmen. Wir müssen aufpassen, dass diese Veranstaltung sich nicht mit der Veranstaltung der Kulturabteilung über Tourismus zu sehr überschneidet. Für Dienstagvormittag ist ein Treffen mit Vertretern der Municipalität vorgesehen, bei dem es um die Klassifikation der Bebauung im Zentrum von Neuland geht. Eine hochwertigere und größere Bebauung bedeutet für die Municipalität mehr Immobiliensteuer. Da wir jedoch festgestellt haben, dass die Register der Municipalität sehr oft nicht mit der Realität übereinstimmen und in den meisten Fällen zum Nachteil der Bewohner und Steuerzahler, gilt es, die entsprechenden Korrekturen zu besprechen. Für Donnerstagvormittag ist eine Vorstandssitzung oder Oberschulzenratssitzung der ACOMEPA in Neuland vorgesehen. Dazu kommen auch die Oberschulzen dann von Friesland und Fohlendamm. Üblicherweise treffen wir uns als Oberschulzen dann zu einem Austausch am Abend vorher. Am Freitagvormittag soll die wöchentliche Sitzung des Verwaltungsrats stattfinden. Für Freitagnachmittag ist eine Sitzung des Finanzkomitees vorgesehen und am Freitagabend eine Besprechung mit Kunden und Lieferanten des Supermarkts über den Bau und die Einrichtung eines neuen Supermarkts, der schon seit etlicher Zeit in Planung ist. Am Samstagvormittag treffe ich mich mit der Kommission zur Planung der Vergrößerung der Schlachtviehproduktion der Kooperative, die ich schon zu Anfang der Sendung erwähnt hatte. Soweit die geplanten Sitzungen und Veranstaltungen für diese Arbeitswoche. Uns allen wünsche ich eine erfolgreiche Arbeitswoche, vor allem nach den besonders erfrischenden Regen der vorigen Woche. Und wenn Sie möchten, sind Sie am kommenden Montag wieder bei dieser Sendung dabei. Bis dahin.
0: Ein herzliches Dankeschön an Oberschulze Andreas Enz für den Einblick und auch den Ausblick auf diese Woche. Damit schließt das Programm für den heutigen Montag. Ich bedanke mich herzlich bei Ihnen, lieber Zuhörer, dass Sie uns begleitet haben und verabschiede mich hier von Ihnen bis zum nächsten Montag. Auf Wiederhören und bis dann.
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0: Es la hora 21 en punto. La temperatura 16 grados 8 décimas.
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